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Social Media, Filme, Serien, überall gibt es sie. Vermeintlich perfekte Menschen. Menschen, die auf den ersten Blick ein perfektes Leben führen, das wahrscheinlich am Ende gar nicht so perfekt ist. Und trotzdem denken wir, Mensch, so würde ich auch gerne leben. Aber vielleicht führen wir ja in Wahrheit auch ein perfektes Leben. Das ist ein bisschen so die Idee, die die deutsche Indie-Band Portemonnaie auf ihrem Song Perfekte Menschen formuliert hat. In dem Song geht es nämlich darum und blickt mit einem zwinkernden Auge auf diese vermeintlich perfekten Menschen, zeigt uns aber auch auf, dass wir selber gar nicht so negativ über uns denken sollten und dass wir selber auch in der Hand haben, wie ein schönes Leben aussieht und dass am Ende nur das zählt, weil dass wir happy sind. Dieser Song ist auf dem Album Gesichter ohne Menschen erschienen, was Anfang 2022 rausgekommen ist.

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nicht erst der Technikmogul Elon Musk kommt man um Cryptocurrency, also um Kryptowährungen, kaum noch herum. Mit Bitcoin und Co. versuchen viele Menschen und viele Unternehmen gerade das schnelle Geld zu machen und den großen Erfolg an Land zu ziehen. Um Bitcoin und Co. kommt man also entsprechend kaum herum. Aber ohne das Ganze hier zu einem Wirtschaftsseminar ausufern zu lassen, kann man das Ganze tatsächlich auch trotz der ganzen Ernsthaftigkeit der Situation etwas humorvoll sehen. Nämlich dann, wenn viele Menschen versuchen, das große Geld mit Kryptowährung zu machen, aber das große Geld meistens eben nicht eintritt. Das hat die britische Band All J in ihrem Song Hard Drive Gold auch humorvoll beleuchtet. Abseits dieser zwar durchaus ernsten Thematik, die humorvoll aufgezogen ist, ist der Song an sich ein wunderbarer Indie-Rock-Song, der das Album The Dream, was im Februar 2022 rausgekommen ist, wertvoll bereichert. Und übrigens, es lohnt sich generell auch tiefer in das Album reinzuschauen und die einzelnen Stories für sich zu entdecken.

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Ja, das kann man mal so machen. Ein Karrierestart haben wie Arlo Parks. Die britische Singer-Songwriterin hat nämlich tatsächlich einen Start nach Mars in ihre Karriere erlebt. Im Januar 2021 hat sie das Album Collapsed in Sunbeams rausgebracht. Ein Album, das mit viel Lyrik vor allem glänzt, mit Geschichten, die gehört werden wollen, viel zu erzählen haben und auch alleine schon geschrieben sehr wertvoll aussehen. Der leichte Klang, melodische Klang in ihren Songs veredelt allerdings diese Lieder nach wie vor. All das hat dazu geführt, dass Arlo Parks mit Preisen überhäuft wurde. Sie hat einen der renommierten Brit Awards eingeheimst. Sie war sogar für die Grammys nominiert, die größten Musikpreise der Welt. Kurz, ihre Karriere hat ordentlich Fahrt aufgenommen. Und all das macht Arlo Parks tatsächlich auch nach diesem fulminanten Start weiterhin. Ein Beispiel ist der Song Softly.

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Kritikerinnen und Kritiker sagen ja immer wieder mal, Rock sei tot. Gerade was Mainstream-Erfolg betrifft. Aber in Wahrheit ist Rock eigentlich sogar quick lebendig. Und das wissen wir nicht.

der seit dem Mainstream-Erfolg der italienischen Band Måneskin. Nein, auch abseits der vermeintlich ausgetretenen Pfade gibt es viel zu entdecken im Rockbereich. Gerade zum Beispiel im Post-Punk, ein Genre, das in den letzten Jahren immer mehr zurückkommt und in dem sich immer mehr Bands zu Hause fühlen, gerade in Irland und Großbritannien. Ein Aushängeschild dieses Genres ist tatsächlich die irische Band Fontaines D.C. Aus Dublin kommend haben sie viele raue Songs, in denen sie auch immer mal wieder über ihre Heimat Irland sprechen und in ihren Texten eine gewisse Tiefe einbauen, die manche vielleicht gar nicht für Post-Punk gewöhnt sind oder gedacht hätten. Auch in 2022 haben sich Fontaines D.C. mit ihrem Album Skinty Fear, was ein irischer Ausspruch ist, zurückgemeldet, zum Beispiel mit dem Song Jackie Down the Line.

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Habt ihr eigentlich schon mal was von der Isle of Wight gehört? Wenn nicht, ehrlich gesagt, ist es tatsächlich gar nicht so dramatisch, denn die kleine Insel, die zu Großbritannien gehört und mitten im Ärmelkanal liegt, die ist tatsächlich ziemlich übersehbar. Sie ist nicht wirklich groß und wirklich mega gut erreichbar ist sie tatsächlich auch nicht und mega groß kennen tut man sie auch nicht. Aber warum reden wir dann über die Isle of Wight jetzt hier? Das liegt daran, dass die Isle of Wight insbesondere 2021 einen großen musikalischen Dienst hervorgebracht hat. Sie hat nämlich tatsächlich eine neue Band aus Großbritannien auf die Bühne gespült, die in Indie- und Rockkreisen gerade für ziemlich Aufmerksamkeit sorgt. Das ist die Band Wet Leg. Die besteht aus Rian Teasdale und Hester Chambers und macht tatsächlich eine sehr interessante Mischung aus etwas oldschooligem Rock, der sehr rau klingt und sehr garagig und sehr punkig, aber trotzdem immer wieder indiehaft und eingängig. Zusammen kennengelernt haben die beiden sich tatsächlich auch auf dem örtlichen College der Isle of Wight und haben dann nach einiger Zeit der Freundschaft beschlossen, ach komm, lass doch einfach mal zusammen Musik machen. 2022 ist für sie das Jahr gewesen, wo sie ihr Debütalbum rausgebracht haben und auch groß rausgekommen sind. Und daran hat auch dieser Song ordentlich mitgearbeitet. Too Late Now.

Hallo Hochschulradio Düsseldorf, bitte. 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Wie macht man das denn? Hi, wir sind's, die Backstreet Boys. 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Hat man gemerkt, dass das nicht die Backstreet Boys waren, ne? Nee, nur Simon Beek hier von 1 Live, aber reicht ja manchmal. Everybody moved. Ach, mit Singen ist doof, weil jetzt kommt ja Musik, ne?

Ja, wir leben im Internetzeitalter und trotzdem, Werbung und irgendwie Werbespots können immer noch eine gewisse Entfaltung und eine gewisse Macht ausbreiten. Denn die Songs, die darin verwendet werden können, die bleiben dann doch im besten Fall doch auch im Ohr hängen. Und genau sowas ist auch dem australischen DJ und Produzenten Young Franco passiert. Denn sein Song Falling Apart wurde von einem berühmten Telekommunikationsunternehmen, um genau zu sein, das mit dem angebissenen Obst im Logo, für einen Werbespot ausgewählt. Und daraufhin ist tatsächlich sein Song Falling Apart im Streaming richtig steil gegangen. Was Young Franco besonders macht, ist einfach dieser sommerliche Vibe, den er ausstrahlt. Es ist irgendwo zwischen Urban Pop, bisschen Soul, bisschen R&B und Rap mit dabei. Und selbst wenn gerade gar kein Sommer ist, strahlt er einfach dieses Gefühl weiterhin aus und lässt uns einfach mit einer Sonnenbrille am Strand liegen. Dass Young Franco das auch in anderen Songs als Falling Apart schafft, das zeigt der Australier jetzt schon seit einiger Zeit. Unter anderem auch im Song Come Through, für den er sich unter anderem Jomar und Son Reel als Feature-Gäste dazugeholt hat.

was für unsere Eltern vielleicht Bruce Springsteen war, mit seinen vielen Rocksongs und mit seinen tiefen, mitunter auch sehr politischen Messages. Das ist für unsere Generation vielleicht der Brite Sam Fender. Der kommt aus dem englischen Newcastle upon Tyne und zeigt in den letzten Jahren immer mehr, dass er ein wenig das Erbe des Boss aus den USA von Bruce Springsteen antreten könnte. Zum einen musikalisch gibt es da einige Parallelen, denn beide pflegen einen durchaus etwas oldschool-lastigeren Rock, der aber trotzdem nie alt wirkt und sogar zeitlos. Aber die größeren Parallelen bei Sam Fender und Bruce Springsteen zeigen sich tatsächlich auch von den Geschichten, die beide erzählen. Bei Sam Fender ist das im Jahr 2021 vor allem auch in seinem neuen Album 17 Going Under zu sehen gewesen. Auf seinem ersten Album Hypersonic Missiles hatte er noch generell über die weltpolitische Lage oder auch über moralische Fragen, aber tatsächlich auch über persönliche Geschichten gesprochen. Und im neuen Album 17 Going Under, da beschreibt er tatsächlich sehr persönliche Geschichten aus seiner Jugend, auch als er noch 17 Jahre alt war und zum Beispiel in seiner Heimatstadt Newcastle nicht so wirklich eine Zukunft hatte und auch in der Familie nicht immer alles so rosig lief. Und das alles hat Sam Fender in diesem Album verarbeitet und öffnet dort seine Seele. Was dabei entsteht, sind sehr persönliche Rocksongs mit durchaus Krach, aber immer mit Herz und das auch mit ganz schön viel Wumms, wenn man ehrlich ist. Das alles hat Sam Fender 2022 sogar einen renommierten Brit Award beschert. Er hat nämlich den Preis für den besten Alternative Rock Act bei den Brit Awards geholt und damit auch so manch anderen sehr, sehr namhaften Gegner düpiert und den Award mit nach Hause genommen. Und spätestens damit sollte sicher sein, dass Sam Fender einer der größten Namen im Rock und Alternative Rock zurzeit ist. Und das hier ist 17 Going Under aus dem gleichnamigen Album von Sam Fender.

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Studieren, das ist nicht immer einfach, gerade jetzt in Corona-Zeiten. Es gibt Distanzunterricht, man hat so viel zu lernen, es ist auch sowieso nicht immer einfach mit dem Orga-Kram, BAföG und allem, was da drum steht. Und Laune, naja, gerade in der Prüfungsphase macht es das in der Regel nicht so wirklich. Und trotzdem hat natürlich auch das Studium an sich immer wieder schöne Seiten, genauso wie das Leben auch wieder tolle Seiten hat. Und auch wenn man mal auf das Leben dann vielleicht in diesen Zeiten keinen Bock hat, gibt es immer wieder Musik, die uns daran erinnert, wie schön eben das Leben und auch mal das Studiumsleben sein kann. Die britische Band The Lathams hat auf ihrem Album How Beautiful Life Can Be genau solche Musik gemacht, die uns immer wieder daran zurückerinnern kann. Das liegt daran auch an ihrem durchaus optimistischen, fröhlich klingenden, folkigen Sound, den die Indie-Gruppe aus Wigan in der Nähe von Manchester dort produziert hat. Aber das liegt auch immer wieder an den positiven Botschaften, die dort in den Songs vermittelt werden. Klar, musikalisch ist das alles kein Neuanfang, aber trotzdem immer wieder optimistisch und gerade gut zu hören, wenn man selber vielleicht irgendwie mal gerade geknickt in der Ecke sitzt. Und mit dem Titelsong How Beautiful Life Can Be geht einem zumindest, wenn auch mal kurz für 3 Minuten, zumindest das Lächeln mal wieder auf.

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Nach laut kommt oftmals auch leise. Nach dem lauten Rausschreien kommt einfach auch mal irgendwann eine Phase, wo man eine Pause braucht, wo man auch mal reflektiert und wo man über sich selber nachdenkt und wo man auch einfach mal einen sicheren Ort braucht. Und über genau diese Themen singt die Berliner Indie-Künstlerin Föhr in ihrem Song Unspoken. Die sagt übrigens zu ihrer Musik im Generellen, dass ihre Musik ihr erlaubt hat, eine Pause zu nehmen und eine Welt zu schaffen, in der sie träumen und sich selbst finden kann und dass ihre Musik eine Art Safe Space, ein sicherer Ort sei, wo sie all ihre Gefühle und all ihr Gefühl von Sicherheit mit dem Publikum teilen kann. All das kann man in dem Song Unspoken tatsächlich sehr gut hören. Die etwas fragile Stimme trifft auf einen sehr kraftvollen und energisch produzierten Beat in dem Song, der insgesamt tatsächlich Spaß macht, mehr von Föhr zu entdecken. So.

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Normal ist es ja so, dass viele Menschen aus Deutschland nach Australien gehen. Zum Beispiel Studis, die ein Auslandssemester machen wollen, oder viele Schülerinnen und Schüler, die ein Au-pair-Jahr machen möchten, oder einfach nur Menschen, die in den Urlaub gehen möchten und die Natur in Australien genießen wollen. Dass es aber auch anders geht, gerade im Musikbereich, das beweist die Band Parcels seit einigen Jahren. Ursprünglich kommen die Jungs aus Australien, nämlich aus dem Ort Byron Bay. Aber seit einiger Zeit leben sie mitten in Berlin und sind Teil der deutschen Indie-Szene. Mit ihrem ersten Album waren sie tatsächlich vor einigen Jahren auch bei Hochschulradio schon Stammgast auf unserer Playlist und sind mit Songs wie Tied Up Right Now rauf und runter gespielt worden. Seit 2021 gibt es jetzt ein neues Album, ein geteiltes Album der Parcels, wo wir auch eine neue Seite davon kennenlernen. Und für die sind sie zur Inspiration tatsächlich auch wieder in ihre Heimat nach Australien gereist, um sich dort in der Natur und von den Menschen inspirieren zu lassen. Day Night, so heißt das Doppelalbum. Day für den Tag, für etwas fröhlichere Sounds, und Night für etwas düstere, gedämpftere Sounds, die tatsächlich die Nacht widerspiegeln sollen. Auf beiden Seiten gibt es einige schöne Songs, aber auf dem Tagesteil des Albums gibt es auch für Hochschulradio wieder einiges zu entdecken und vielleicht auch für eure Playlist. Einer dieser Songs davon ist

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Liste an großen Indie-Bands wird stetig fortgeschrieben. Wir sind Helden, Tokotronic, beide aus den 2000ern oder auch Kraftklub aus den 2010ern wären da zu nennen. Alle haben mittlerweile auch durchaus Erfolg im Mainstream gehabt oder haben ihn tatsächlich auch jetzt immer noch. Eine weitere Band, die diesen Weg gehen könnte in den Indie-Olymp, sind die Leoniden aus Kiel, die in den letzten Jahren immer mehr Erfolg im Indie-Bereich, aber tatsächlich auch darüber hinaus bereits gesammelt haben. 2021 kam ihr bereits drittes Album, Complex Happenings Reduced to a Simple Design, raus, das sich durchaus mit einigen ernsten Themen wie der Weltlage oder auch Depressionen beschäftigt, aber nie die Leichtigkeit aus den Augen verliert. Ein Beispiel dafür ist der Song New 68, der mit seiner lockeren Indie-Rock-Attitüde durchaus genretypisch wirkt, aber nie auch den etwas poppigeren, leichten Teil aus den Augen verliert.

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Kritikerinnen und Kritiker sagen ja immer wieder mal, Rock sei tot. Gerade was Mainstream-Erfolg betrifft. Aber in Wahrheit ist Rock eigentlich sogar quick lebendig. Und das wissen wir nicht erst seit dem Mainstream-Erfolg der italienischen Band Måneskin. Nein, auch abseits der vermeintlich ausgetretenen Pfade gibt es viel zu entdecken im Rockbereich. Gerade zum Beispiel im Postpunk, ein Genre, das in den letzten Jahren immer mehr zurückkommt und in dem sich immer mehr Bands zu Hause fühlen, gerade in Irland und Großbritannien. Ein Aushängeschild dieses Genres ist tatsächlich die irische Band Fontaines D.C. Aus Dublin kommend haben sie viele raue Songs, in denen sie auch immer mal wieder über ihre Heimat Irland sprechen und in ihren Texten eine gewisse Tiefe einbauen, die manche vielleicht gar nicht für Postpunk gewöhnt sind oder gedacht hätten. Auch in 2022 haben sich Fontaines D.C. mit ihrem Album Skinty Fear, was ein irischer Ausspruch ist, zurückgemeldet, zum Beispiel mit dem Song Jackie Down the Line.

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Habt ihr eigentlich schon mal was von der Isle of Wight gehört? Wenn nicht, ehrlich gesagt, ist es tatsächlich gar nicht so dramatisch, denn die kleine Insel, die zu Großbritannien gehört und mitten im Ärmelkanal liegt, die ist tatsächlich ziemlich übersehbar. Sie ist nicht wirklich groß und wirklich mega gut erreichbar ist sie tatsächlich auch nicht und mega groß kennen tut man sie auch nicht. Aber warum reden wir dann über die Isle of Wight jetzt hier? Das liegt daran, dass die Isle of Wight insbesondere 2021 einen großen musikalischen Dienst hervorgebracht hat. Sie hat nämlich tatsächlich eine neue Band aus Großbritannien auf die Bühne gespült, die in Indie- und Rockkreisen gerade für ziemlich Aufmerksamkeit sorgt. Das ist die Band Wet Leg. Die besteht aus Rian Teasdale und Hester Chambers und macht tatsächlich eine sehr interessante Mischung aus etwas oldschooligem Rock, der sehr rau klingt und sehr garagig und sehr punkig, aber trotzdem immer wieder indiehaft und eingängig. Zusammen kennengelernt haben die beiden sich tatsächlich auch auf dem örtlichen College der Isle of Wight und haben dann nach einiger Zeit der Freundschaft beschlossen, ach komm, lass doch einfach mal zusammen Musik machen. 2022 ist für sie das Jahr gewesen, wo sie ihr Debütalbum rausgebracht haben und auch groß rausgekommen sind. Und daran hat auch dieser Song ordentlich mitgearbeitet. Too Late Now.

Hallo Hochschulradio Düsseldorf, bitte. 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Hi, wir sind's, die Backstreet Boys. 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Hat man gemerkt, dass das nicht die Backstreet Boys waren, ne? Nee, nur Simon Beek hier von 1 Live, aber reicht da manchmal. Everybody move. 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

Ja, wir leben im Internetzeitalter und trotzdem, Werbung und irgendwie Werbespots können immer noch eine gewisse Entfaltung und eine gewisse Macht ausbreiten. Denn die Songs, die darin verwendet werden können, die bleiben dann doch im besten Fall doch auch im Ohr hängen. Und genau sowas ist auch dem australischen DJ und Produzenten Young Franco passiert. Denn sein Song Falling Apart wurde von einem berühmten Telekommunikationsunternehmen, um genau zu sein, das mit dem angebissenen Obst im Logo, für einen Werbespot ausgewählt. Und daraufhin ist tatsächlich sein Song Falling Apart im Streaming richtig steil gegangen. Was Young Franco besonders macht, ist einfach dieser sommerliche Vibe, den er ausstrahlt. Es ist irgendwo zwischen Urban Pop, bisschen Soul, bisschen R&B und Rap mit dabei. Und selbst wenn gerade gar kein Sommer ist, strahlt er einfach dieses Gefühl weiterhin aus und lässt uns einfach mit einer Sonnenbrille am Strand liegen. Dass Young Franco das auch in anderen Songs als Falling Apart schafft, das zeigt der Australier jetzt schon seit einiger Zeit. Unter anderem auch im Song Come Through, für den er sich unter anderem Jomar und Sonreal als Feature-Gäste dazugeholt hat.

was für unsere Eltern vielleicht Bruce Springsteen war, mit seinen vielen Rocksongs und mit seinen tiefen, mitunter auch sehr politischen Messages. Das ist für unsere Generation vielleicht der Brite Sam Fender. Der kommt aus dem englischen Newcastle upon Tyne und zeigt in den letzten Jahren immer mehr, dass er ein wenig das Erbe des Boss aus den USA von Bruce Springsteen antreten könnte. Zum einen musikalisch gibt es da einige Parallelen, denn beide pflegen einen durchaus etwas oldschool-lastigeren Rock, der aber trotzdem nie alt wirkt und sogar zeitlos. Aber die größeren Parallelen bei Sam Fender und Bruce Springsteen zeigen sich tatsächlich auch von den Geschichten, die beide erzählen. Bei Sam Fender ist das im Jahr 2021 vor allem auch in seinem neuen Album 17 Going Under zu sehen gewesen. Auf seinem ersten Album Hypersonic Missiles hatte er noch generell über die weltpolitische Lage oder auch über moralische Fragen, aber tatsächlich auch über persönliche Geschichten gesprochen. Und im neuen Album 17 Going Under, da beschreibt er tatsächlich sehr persönliche Geschichten aus seiner Jugend, auch als er noch 17 Jahre alt war und zum Beispiel in seiner Heimatstadt Newcastle nicht so wirklich eine Zukunft hatte und auch in der Familie nicht immer alles so rosig lief. Und das alles hat Sam Fender in diesem Album verarbeitet und öffnet dort seine Seele. Was dabei entsteht, sind sehr persönliche Rocksongs mit durchaus Krach, aber immer mit Herz und das auch mit ganz schön viel Wumms, wenn man ehrlich ist. Das alles hat Sam Fender 2022 sogar einen renommierten Brit Award beschert. Er hat nämlich den Preis für den besten Alternative Rock Act bei den Brit Awards geholt und damit auch so manch anderen sehr, sehr namhaften Gegner düpiert und den Award mit nach Hause genommen. Und spätestens damit sollte sicher sein, dass Sam Fender einer der größten Namen im Rock und Alternative Rock zurzeit ist. Und das hier ist 17 Going Under aus dem gleichnamigen Album von Sam Fender.

Studieren, das ist nicht immer einfach, gerade jetzt in Corona-Zeiten. Es gibt Distanzunterricht, man hat so viel zu lernen. Es ist auch sowieso nicht immer einfach mit dem Orga-Kram, BAföG und allem, was da drum steht. Und Laune, naja, gerade in der Prüfungsphase macht es das in der Regel nicht so wirklich. Und trotzdem hat natürlich auch das Studium an sich immer wieder schöne Seiten, genauso wie das Leben auch wieder tolle Seiten hat. Und auch wenn man mal auf das Leben dann vielleicht in diesen Zeiten keinen Bock hat, gibt es immer wieder Musik, die uns daran erinnert, wie schön eben das Leben und auch mal das Studiumsleben sein kann. Die britische Band The Lathams hat auf ihrem Album How Beautiful Life Can Be genau solche Musik gemacht, die uns immer wieder daran zurückerinnern kann. Das liegt daran auch an ihrem durchaus optimistischen, fröhlich klingenden, folkigen Sound, den die Indie-Gruppe aus Wigan in der Nähe von Manchester dort produziert hat. Aber das liegt auch immer wieder an den positiven Botschaften, die dort in den Songs vermittelt werden. Klar, musikalisch ist das alles kein Neuanfang, aber trotzdem immer wieder optimistisch und gerade gut zu hören, wenn man selber vielleicht irgendwie mal gerade geknickt in der Ecke sitzt. Und mit dem Titelsong How Beautiful Life Can Be geht einem zumindest, wenn auch mal kurz für 3 Minuten, zumindest das Lächeln mal wieder auf.

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Nach laut kommt oftmals auch leise. Nach dem lauten Rausschreien kommt einfach auch mal irgendwann eine Phase, wo man eine Pause braucht, wo man auch mal reflektiert und wo man über sich selber nachdenkt und wo man auch einfach mal einen sicheren Ort braucht. Und über genau diese Themen singt die Berliner Indie-Künstlerin Föhr in ihrem Song Unspoken. Die sagt übrigens zu ihrer Musik im Generellen, dass ihre Musik ihr erlaubt hat, eine Pause zu nehmen und eine Welt zu schaffen, in der sie träumen und sich selbst finden kann und dass ihre Musik eine Art Safe Space, ein sicherer Ort sei, wo sie all ihre Gefühle und all ihr Gefühl von Sicherheit mit dem Publikum teilen kann. All das kann man in dem Song Unspoken tatsächlich sehr gut hören. Die etwas fragile Stimme trifft auf einen sehr kraftvollen und energisch produzierten Beat in dem Song, der insgesamt tatsächlich Spaß macht, mehr von Föhr zu entdecken. So.

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Normal ist es ja so, dass viele Menschen aus Deutschland nach Australien gehen. Zum Beispiel Studis, die ein Auslandssemester machen wollen, oder viele Schülerinnen und Schüler, die ein Au-pair-Jahr machen möchten, oder einfach nur Menschen, die in den Urlaub gehen möchten und die Natur in Australien genießen wollen. Dass es aber auch anders geht, gerade im Musikbereich, das beweist die Band Parcels seit einigen Jahren. Ursprünglich kommen die Jungs aus Australien, nämlich aus dem Ort Byron Bay. Aber seit einiger Zeit leben sie mitten in Berlin und sind Teil der deutschen Indie-Szene. Mit ihrem ersten Album waren sie tatsächlich vor einigen Jahren auch bei Hochschulradio schon Stammgast auf unserer Playlist und sind mit Songs wie Tied Up Right Now rauf und runter gespielt worden. Seit 2021 gibt es jetzt ein neues Album, ein geteiltes Album der Parcels, wo wir auch eine neue Seite davon kennenlernen. Und für die sind sie zur Inspiration tatsächlich auch wieder in ihre Heimat nach Australien gereist, um sich dort in der Natur und von den Menschen inspirieren zu lassen. Day Night, so heißt das Doppelalbum. Day für den Tag, für etwas fröhlichere Sounds, und Night für etwas düstere, gedämpftere Sounds, die tatsächlich die Nacht widerspiegeln sollen. Auf beiden Seiten gibt es einige schöne Songs, aber auf dem Tagesteil des Albums gibt es auch für Hochschulradio wieder einiges zu entdecken und vielleicht auch für eure Playlist. Einer dieser Songs davon

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Die Liste an großen Indie-Bands wird stetig fortgeschrieben. Wir sind Helden, Tokotronic, beide aus den 2000ern oder auch Kraftklub aus den 2010ern wären da zu nennen. Alle haben mittlerweile auch durchaus Erfolg im Mainstream gehabt oder haben ihn tatsächlich auch jetzt immer noch. Eine weitere Band, die diesen Weg gehen könnte in den Indie-Olymp, sind die Leoniden aus Kiel, die in den letzten Jahren immer mehr Erfolg im Indie-Bereich, aber tatsächlich auch darüber hinaus bereits gesammelt haben. 2021 kam ihr bereits drittes Album, Complex Happenings Reduced to a Simple Design, raus, das sich durchaus mit einigen ernsten Themen wie der Weltlage oder auch Depressionen beschäftigt, aber nie die Leichtigkeit aus den Augen verliert. Ein Beispiel dafür ist der Song New 68, der mit seiner lockeren Indie-Rock-Attitüde durchaus genretypisch wirkt, aber nie auch den etwas poppigeren, leichten Teil aus den Augen verliert.

sind wir doch mal ehrlich, irgendwann ist auch mal Ende. Irgendwann wird es uns zu viel, egal ob Studium oder Privatleben. Und wir brauchen einfach mal ein bisschen was Zeit zum Durchatmen, Zeit für uns. Und genau sowas hat auch die britische Band Metronomy gebraucht. Inspiriert von der ganzen Erschöpfung durch Corona haben sie 2022 nämlich das Album Small World rausgebracht. Und für das haben sie sich tatsächlich auf sich besonnen und was sie brauchen, um einfach entspannen zu können. Das fängt schon beim Albumcover an, was tatsächlich einen Teich aus der Kindheit des Sängers Joseph Mount zeigt. Es geht sich aber auch um die Sounds, die Metronomy auf ihrem Album spielen. Es sind weniger verspielte Sounds, es sind durchaus poppige Sounds, aber auch welche, die entspannend wirken. Einer dieser Songs spricht für das Album sehr gut, auch angesichts der Corona-Situation, in der das Album entstanden ist. Things will be fine. Es wirkt ein bisschen wie ein Mantra, dass, egal was gerade passieren wird, am Ende doch irgendwie alles gut wird, wenn man dran glaubt. Things will be fine von Metronomy.

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Social Media, Filme, Serien, überall gibt es sie. Vermeintlich perfekte Menschen. Menschen, die auf den ersten Blick ein perfektes Leben führen, das wahrscheinlich am Ende gar nicht so perfekt ist. Und trotzdem denken wir, Mensch, so würde ich auch gerne leben. Aber vielleicht führen wir ja in Wahrheit auch ein perfektes Leben. Das ist ein bisschen so die Idee, die die deutsche Indie-Band Portemonnaie auf ihrem Song Perfekte Menschen formuliert hat. In dem Song geht es nämlich darum und blickt mit einem zwinkernden Auge auf diese vermeintlich perfekten Menschen, zeigt uns aber auch auf, dass wir selber gar nicht so negativ über uns denken sollten und dass wir selber auch in der Hand haben, wie ein schönes Leben aussieht und dass am Ende nur das zählt, weil dass wir happy sind. Dieser Song ist auf dem Album Gesichter ohne Menschen erschienen, was Anfang 2022 rausgekommen ist.

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nicht erst der Technikmogul Elon Musk kommt man um Cryptocurrency, also um Kryptowährungen, kaum noch herum. Mit Bitcoin und Co. versuchen viele Menschen und viele Unternehmen gerade das schnelle Geld zu machen und den großen Erfolg an Land zu ziehen. Um Bitcoin und Co. kommt man also entsprechend kaum herum. Aber ohne das Ganze hier zu einem Wirtschaftsseminar ausufern zu lassen, kann man das Ganze tatsächlich auch trotz der ganzen Ernsthaftigkeit der Situation etwas humorvoll sehen. Nämlich dann, wenn viele Menschen versuchen, das große Geld mit Kryptowährungen zu machen, aber das große Geld meistens eben nicht eintritt. Das hat die britische Band All Jay in ihrem Song Hard Drive Gold auch humorvoll beleuchtet. Abseits dieser zwar durchaus ernsten Thematik, die humorvoll aufgezogen ist, ist der Song an sich ein wunderbarer Indie-Rock-Song, der das Album The Dream, was im Februar 2022 rausgekommen ist, wertvoll bereichert. Und übrigens, es lohnt sich generell auch tiefer in das Album reinzuschauen und die einzelnen Stories für sich zu entdecken.

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Ja, das kann man mal so machen. Ein Karrierestart haben wie Arlo Parks. Die britische Singer-Songwriterin hat nämlich tatsächlich einen Start nach Mars in ihre Karriere erlebt. Im Januar 2021 hat sie das Album Collapsed in Sunbeams rausgebracht. Ein Album, das mit viel Lyrik vor allem glänzt, mit Geschichten, die gehört werden wollen, viel zu erzählen haben und auch alleine schon geschrieben sehr wertvoll aussehen. Der leichte Klang, melodische Klang in ihren Songs veredelt allerdings diese Lieder nach wie vor. All das hat dazu geführt, dass Arlo Parks mit Preisen überhäuft wurde. Sie hat einen der renommierten Brit Awards eingeheimst. Sie war sogar für die Grammys nominiert, die größten Musikpreise der Welt. Kurz, ihre Karriere hat ordentlich Fahrt aufgenommen. Und all das macht Arlo Parks tatsächlich auch nach diesem fulminanten Start weiterhin. Ein Beispiel ist der Song Softly.

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Kritikerinnen und Kritiker sagen ja immer wieder mal, Rock sei tot. Gerade was Mainstream-Erfolg betrifft. Aber in Wahrheit ist Rock eigentlich sogar quick lebendig. Und das wissen wir nicht erst seit dem Mainstream-Erfolg der italienischen Band Måneskin. Nein, auch abseits der vermeintlich ausgetretenen Pfade gibt es viel zu entdecken im Rockbereich. Gerade zum Beispiel im Post-Punk, ein Genre, das in den letzten Jahren immer mehr zurückkommt und in dem sich immer mehr Bands zu Hause fühlen, gerade in Irland und Großbritannien. Ein Aushängeschild dieses Genres ist tatsächlich die irische Band Fontaines D.C. Aus Dublin kommend haben sie viele raue Songs, in denen sie auch immer mal wieder über ihre Heimat Irland sprechen und in ihren Texten eine gewisse Tiefe einbauen, die manche vielleicht gar nicht für Post-Punk gewöhnt sind oder gedacht hätten. Auch in 2022 haben sich Fontaines D.C. mit ihrem Album Skinty Fear, was ein irischer Ausspruch ist, zurückgemeldet, zum Beispiel mit dem Song Jackie Down the Line.

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Habt ihr eigentlich schon mal was von der Isle of Wight gehört? Wenn nicht, ehrlich gesagt, ist es tatsächlich gar nicht so dramatisch, denn die kleine Insel, die zu Großbritannien gehört und mitten im Ärmelkanal liegt, die ist tatsächlich ziemlich übersehbar. Sie ist nicht wirklich groß und wirklich mega gut erreichbar ist sie tatsächlich auch nicht und mega groß kennen tut man sie auch nicht. Aber warum reden wir dann über die Isle of Wight jetzt hier? Das liegt daran, dass die Isle of Wight insbesondere 2021 einen großen musikalischen Dienst hervorgebracht hat. Sie hat nämlich tatsächlich eine neue Band aus Großbritannien auf die Bühne gespült, die in Indie- und Rockkreisen gerade für ziemlich Aufmerksamkeit sorgt. Das ist die Band Wet Leg. Die besteht aus Rian Teasdale und Hester Chambers und macht tatsächlich eine sehr interessante Mischung aus etwas oldschooligem Rock, der sehr rau klingt und sehr garagig und sehr punkig, aber trotzdem immer wieder indiehaft und eingängig. Zusammen kennengelernt haben die beiden sich tatsächlich auch auf dem örtlichen College der Isle of Wight und haben dann nach einiger Zeit der Freundschaft beschlossen, ach komm, lass doch einfach mal zusammen Musik machen. 2022 ist für sie das Jahr gewesen, wo sie ihr Debütalbum rausgebracht haben und auch groß rausgekommen sind. Und daran hat auch dieser Song ordentlich mitgearbeitet. Too Late Now.

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Ach nee, warte. Wie macht man das denn? Hi, wir sind's, die Backstreet Boys. 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Hat man gemerkt, dass das nicht die Backstreet Boys waren, ne? Nee, nur Simon Beek hier von 1 Live, aber reicht ja manchmal. Everybody moved. Ach, mit Singen ist doof, weil jetzt kommt ja Musik, ne?

Ja, wir leben im Internetzeitalter und trotzdem, Werbung und irgendwie Werbespots können immer noch eine gewisse Entfaltung und eine gewisse Macht ausbreiten. Denn die Songs, die darin verwendet werden können, die bleiben dann doch im besten Fall doch auch im Ohr hängen. Und genau sowas ist auch dem australischen DJ und Produzenten Young Franco passiert. Denn sein Song Falling Apart wurde von einem berühmten Telekommunikationsunternehmen, um genau zu sein, das mit dem angebissenen Obst im Logo, für einen Werbespot ausgewählt. Und daraufhin ist tatsächlich sein Song Falling Apart im Streaming richtig steil gegangen. Was Young Franco besonders macht, ist einfach dieser sommerliche Vibe, den er ausstrahlt. Es ist irgendwo zwischen Urban Pop, bisschen Soul, bisschen R&B und Rap mit dabei. Und selbst wenn gerade gar kein Sommer ist, strahlt er einfach dieses Gefühl weiterhin aus und lässt uns einfach mit einer Sonnenbrille am Strand liegen. Dass Young Franco das auch in anderen Songs als Falling Apart schafft, das zeigt der Australier jetzt schon seit einiger Zeit. Unter anderem auch im Song Come Through, für den er sich unter anderem Jomar und Son Reel als Feature-Gäste dazugeholt hat.

was für unsere Eltern vielleicht Bruce Springsteen war, mit seinen vielen Rocksongs und mit seinen tiefen, mitunter auch sehr politischen Messages. Das ist für unsere Generation vielleicht der Brite Sam Fender. Der kommt aus dem englischen Newcastle upon Tyne und zeigt in den letzten Jahren immer mehr, dass er ein wenig das Erbe des Boss aus den USA von Bruce Springsteen antreten könnte. Zum einen musikalisch gibt es da einige Parallelen, denn beide pflegen einen durchaus etwas oldschool-lastigeren Rock, der aber trotzdem nie alt wirkt und sogar zeitlos. Aber die größeren Parallelen bei Sam Fender und Bruce Springsteen zeigen sich tatsächlich auch von den Geschichten, die beide erzählen. Bei Sam Fender ist das im Jahr 2021 vor allem auch in seinem neuen Album 17 Going Under zu sehen gewesen. Auf seinem ersten Album Hypersonic Missiles hatte er noch generell über die weltpolitische Lage oder auch über moralische Fragen, aber tatsächlich auch über persönliche Geschichten gesprochen. Und im neuen Album 17 Going Under, da beschreibt er tatsächlich sehr persönliche Geschichten aus seiner Jugend, auch als er noch 17 Jahre alt war und zum Beispiel in seiner Heimatstadt Newcastle nicht so wirklich eine Zukunft hatte und auch in der Familie nicht immer alles so rosig lief. Und das alles hat Sam Fender in diesem Album verarbeitet und öffnet dort seine Seele. Was dabei entsteht, sind sehr persönliche Rocksongs mit durchaus Krach, aber immer mit Herz und das auch mit ganz schön viel Wumms, wenn man ehrlich ist. Das alles hat Sam Fender 2022 sogar einen renommierten Brit Award beschert. Er hat nämlich den Preis für den besten Alternative Rock Act bei den Brit Awards geholt und damit auch so manch anderen sehr, sehr namhaften Gegner düpiert und den Award mit nach Hause genommen. Und spätestens damit sollte sicher sein, dass Sam Fender einer der größten Namen im Rock und Alternative Rock zurzeit ist. Und das hier ist 17 Going Under aus dem gleichnamigen Album von Sam Fender.

Studieren, das ist nicht immer einfach, gerade jetzt in Corona-Zeiten. Es gibt Distanzunterricht, man hat so viel zu lernen, es ist auch sowieso nicht immer einfach mit dem Orga-Kram, BAföG und allem, was da drum steht. Und Laune, naja, gerade in der Prüfungsphase macht es das in der Regel nicht so wirklich. Und trotzdem hat natürlich auch das Studium an sich immer wieder schöne Seiten, genauso wie das Leben auch wieder tolle Seiten hat. Und auch wenn man mal auf das Leben dann vielleicht in diesen Zeiten keinen Bock hat, gibt es immer wieder Musik, die uns daran erinnert, wie schön eben das Leben und auch mal das Studiumsleben sein kann. Die britische Band The Lathams hat auf ihrem Album How Beautiful Life Can Be genau solche Musik gemacht, die uns immer wieder daran zurückerinnern kann. Das liegt daran auch an ihrem durchaus optimistischen, fröhlich klingenden, folkigen Sound, den die Indie-Gruppe aus Wigan in der Nähe von Manchester dort produziert hat. Aber das liegt auch immer wieder an den positiven Botschaften, die dort in den Songs vermittelt werden. Klar, musikalisch ist das alles kein Neuanfang, aber trotzdem immer wieder optimistisch und gerade gut zu hören, wenn man selber vielleicht irgendwie mal gerade geknickt in der Ecke sitzt. Und mit dem Titelsong How Beautiful Life Can Be geht einem zumindest, wenn auch mal kurz für 3 Minuten, zumindest das Lächeln mal wieder auf.

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Nach laut kommt oftmals auch leise. Nach dem lauten Rausschreien kommt einfach auch mal irgendwann eine Phase, wo man eine Pause braucht, wo man auch mal reflektiert und wo man über sich selber nachdenkt und wo man auch einfach mal einen sicheren Ort braucht. Und über genau diese Themen singt die Berliner Indie-Künstlerin Föhr in ihrem Song Unspoken. Die sagt übrigens zu ihrer Musik im Generellen, dass ihre Musik ihr erlaubt hat, eine Pause zu nehmen und eine Welt zu schaffen, in der sie träumen und sich selbst finden kann und dass ihre Musik eine Art Safe Space, ein sicherer Ort sei, wo sie all ihre Gefühle und all ihr Gefühl von Sicherheit mit dem Publikum teilen kann. All das kann man in dem Song Unspoken tatsächlich sehr gut hören. Die etwas fragile Stimme trifft auf einen sehr kraftvollen und energisch produzierten Beat in dem Song, der insgesamt tatsächlich Spaß macht, mehr von Föhr zu entdecken. So.

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Normal ist es ja so, dass viele Menschen aus Deutschland nach Australien gehen. Zum Beispiel Studis, die ein Auslandssemester machen wollen oder viele Schülerinnen und Schüler, die ein Au-pair-Jahr machen möchten oder einfach nur Menschen, die in den Urlaub gehen möchten und die Natur in Australien genießen wollen. Dass es aber auch anders geht, gerade im Musikbereich, das beweist die Band Parcels seit einigen Jahren. Ursprünglich kommen die Jungs aus Australien, nämlich aus dem Ort Byron Bay. Aber seit einiger Zeit leben sie mitten in Berlin und sind Teil der deutschen Indie-Szene. Mit ihrem ersten Album waren sie tatsächlich vor einigen Jahren auch bei Hochschulradio schon Stammgast auf unserer Playlist und sind mit Songs wie Tied Up Right Now rauf und runter gespielt worden. Seit 2021 gibt es jetzt ein neues Album, ein geteiltes Album der Parcels, wo wir auch eine neue Seite davon kennenlernen. Und für die sind sie zur Inspiration tatsächlich auch wieder in ihre Heimat nach Australien gereist, um sich dort in der Natur und von den Menschen inspirieren zu lassen. Day Night, so heißt das Doppelalbum. Day für den Tag, für etwas fröhlichere Sounds und Night für etwas düstere, gedämpftere Sounds, die tatsächlich die Nacht widerspiegeln sollen. Auf beiden Seiten gibt es einige schöne Songs, aber auf dem Tagesteil des Albums gibt es auch für Hochschulradio wieder einiges zu entdecken und vielleicht auch für eure Playlist. Einer dieser Songs davon

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Die Liste an großen Indie-Bands wird stetig fortgeschrieben. Wir sind Helden, Tokotronic, beide aus den 2000ern oder auch Kraftklub aus den 2010ern wären da zu nennen. Alle haben mittlerweile auch durchaus Erfolg im Mainstream gehabt oder haben ihn tatsächlich auch jetzt immer noch. Eine weitere Band, die diesen Weg gehen könnte in den Indie-Olymp, sind die Leoniden aus Kiel, die in den letzten Jahren immer mehr Erfolg im Indie-Bereich, aber tatsächlich auch darüber hinaus bereits gesammelt haben. 2021 kam ihr bereits drittes Album, Complex Happenings Reduced to a Simple Design, raus, das sich durchaus mit einigen ernsten Themen wie der Weltlage oder auch Depressionen beschäftigt, aber nie die Leichtigkeit aus den Augen verliert. Ein Beispiel dafür ist der Song New 68, der mit seiner lockeren Indie-Rock-Attitüde durchaus genretypisch wirkt, aber nie auch den etwas poppigeren, leichten Teil aus den Augen verliert.

sind wir doch mal ehrlich, irgendwann ist auch mal Ende. Irgendwann wird es uns zu viel, egal ob Studium oder Privatleben. Und wir brauchen einfach mal ein bisschen was Zeit zum Durchatmen. Zeit für uns. Und genau sowas hat auch die britische Band Metronomy gebraucht. Inspiriert von der ganzen Erschöpfung durch Corona haben sie 2022 nämlich das Album Small World rausgebracht. Und für das haben sie sich tatsächlich auf sich besonnen und was sie brauchen, um einfach entspannen zu können. Das fängt schon beim Albumcover an, was tatsächlich einen Teich aus der Kindheit des Sängers Joseph Mount zeigt. Es geht sich aber auch um die Sounds, die Metronomy auf ihrem Album spielen. Es sind weniger verspielte Sounds, es sind durchaus poppige Sounds, aber auch welche, die entspannend wirken. Einer dieser Songs spricht für das Album sehr gut, auch angesichts der Corona-Situation, in der das Album entstanden ist. Things will be fine. Es wirkt ein bisschen wie ein Mantra, dass, egal was gerade passieren wird, am Ende doch irgendwie alles gut wird, wenn man dran glaubt. Things will be fine von Metronomy.

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Social Media, Filme, Serien, überall gibt es sie. Vermeintlich perfekte Menschen. Menschen, die auf den ersten Blick ein perfektes Leben führen, das wahrscheinlich am Ende gar nicht so perfekt ist. Und trotzdem denken wir, Mensch, so würde ich auch gerne leben. Aber vielleicht führen wir ja in Wahrheit auch ein perfektes Leben. Das ist ein bisschen so die Idee, die die deutsche Indie-Band Portemonnaie auf ihrem Song Perfekte Menschen formuliert hat. In dem Song geht es nämlich darum und blickt mit einem zwinkernden Auge auf diese vermeintlich perfekten Menschen, zeigt uns aber auch auf, dass wir selber gar nicht so negativ über uns denken sollten und dass wir selber auch in der Hand haben, wie ein schönes Leben aussieht und dass am Ende nur das zählt, weil dass wir happy sind. Dieser Song ist auf dem Album Gesichter ohne Menschen erschienen, was Anfang 2022 rausgekommen ist.

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0: nicht erst der Technikmogul Elon Musk kommt man um Cryptocurrency, also um Kryptowährungen, kaum noch herum. Mit Bitcoin und Co. versuchen viele Menschen und viele Unternehmen gerade das schnelle Geld zu machen und den großen Erfolg an Land zu ziehen. Um Bitcoin und Co. kommt man also entsprechend kaum herum. Aber ohne das Ganze hier zu einem Wirtschaftsseminar ausufern zu lassen, kann man das Ganze tatsächlich auch trotz der ganzen Ernsthaftigkeit der Situation etwas humorvoll sehen. Nämlich dann, wenn viele Menschen versuchen, das große Geld mit Kryptowährungen zu machen, aber das große Geld meistens eben nicht eintritt. Das hat die britische Band All Jay in ihrem Song Hard Drive Gold auch humorvoll beleuchtet. Abseits dieser zwar durchaus ernsten Thematik, die humorvoll aufgezogen ist, ist der Song an sich ein wunderbarer Indie-Rock-Song, der das Album The Dream, was im Februar 2022 rausgekommen ist, wertvoll bereichert. Und übrigens, es lohnt sich generell auch tiefer in das Album reinzuschauen und die einzelnen Stories für sich zu entdecken.
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Ja, das kann man mal so machen. Ein Karrierestart haben wie Arlo Parks. Die britische Singer-Songwriterin hat nämlich tatsächlich einen Start nach Mars in ihre Karriere erlebt. Im Januar 2021 hat sie das Album Collapsed in Sunbeams rausgebracht. Ein Album, das mit viel Lyrik vor allem glänzt, mit Geschichten, die gehört werden wollen, viel zu erzählen haben und auch alleine schon geschrieben sehr wertvoll aussehen. Der leichte Klang, melodische Klang in ihren Songs veredelt allerdings diese Lieder nach wie vor. All das hat dazu geführt, dass Arlo Parks mit Preisen überhäuft wurde. Sie hat einen der renommierten Brit Awards eingeheimst. Sie war sogar für die Grammys nominiert, die größten Musikpreise der Welt. Kurz, ihre Karriere hat ordentlich Fahrt aufgenommen. Und all das macht Arlo Parks tatsächlich auch nach diesem fulminanten Start weiterhin. Ein Beispiel ist der Song Softly.

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Kritikerinnen und Kritiker sagen ja immer wieder mal, Rock sei tot. Gerade was Mainstream-Erfolg betrifft. Aber in Wahrheit ist Rock eigentlich sogar quick lebendig. Und das wissen wir nicht erst seit dem Mainstream-Erfolg der italienischen Band Måneskin. Nein, auch abseits der vermeintlich ausgetretenen Pfade gibt es viel zu entdecken im Rockbereich. Gerade zum Beispiel im Postpunk, ein Genre, das in den letzten Jahren immer mehr zurückkommt und in dem sich immer mehr Bands zu Hause fühlen, gerade in Irland und Großbritannien. Ein Aushängeschild dieses Genres ist tatsächlich die irische Band Fontaines D.C. Aus Dublin kommend haben sie viele raue Songs, in denen sie auch immer mal wieder über ihre Heimat Irland sprechen und in ihren Texten eine gewisse Tiefe einbauen, die manche vielleicht gar nicht für Postpunk gewöhnt sind oder gedacht hätten. Auch in 2022 haben sich Fontaines D.C. mit ihrem Album Skinty Fear, was ein irischer Ausspruch ist, zurückgemeldet, zum Beispiel mit dem Song Jackie Down the Line.

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Habt ihr eigentlich schon mal was von der Isle of Wight gehört? Wenn nicht, ehrlich gesagt, ist es tatsächlich gar nicht so dramatisch, denn die kleine Insel, die zu Großbritannien gehört und mitten im Ärmelkanal liegt, die ist tatsächlich ziemlich übersehbar. Sie ist nicht wirklich groß und wirklich mega gut erreichbar ist sie tatsächlich auch nicht und mega groß kennen tut man sie auch nicht. Aber warum reden wir dann über die Isle of Wight jetzt hier? Das liegt daran, dass die Isle of Wight insbesondere 2021 einen großen musikalischen Dienst hervorgebracht hat. Sie hat nämlich tatsächlich eine neue Band aus Großbritannien auf die Bühne gespült, die in Indie- und Rockkreisen gerade für ziemlich Aufmerksamkeit sorgt. Das ist die Band Wet Leg. Die besteht aus Rian Teasdale und Hester Chambers und macht tatsächlich eine sehr interessante Mischung aus etwas oldschooligem Rock, der sehr rau klingt und sehr garagig und sehr punkig, aber trotzdem immer wieder indiehaft und eingängig. Zusammen kennengelernt haben die beiden sich tatsächlich auch auf dem örtlichen College der Isle of Wight und haben dann nach einiger Zeit der Freundschaft beschlossen, ach komm, lass doch einfach mal zusammen Musik machen. 2022 ist für sie das Jahr gewesen, wo sie ihr Debütalbum rausgebracht haben und auch groß rausgekommen sind. Und daran hat auch dieser Song ordentlich mitgearbeitet. Too Late Now.

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Hi, wir sind's, die Backstreet Boys. 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Hat man gemerkt, dass das nicht die Backstreet Boys waren, ne? Nee, nur Simon Beek hier von 1 Live, aber reicht da manchmal. Everybody moved. Ach, mit Singen ist doof, weil jetzt kommt ja Musik, ne?

Ja, wir leben im Internetzeitalter und trotzdem, Werbung und irgendwie Werbespots können immer noch eine gewisse Entfaltung und eine gewisse Macht ausbreiten. Denn die Songs, die darin verwendet werden können, die bleiben dann doch im besten Fall doch auch im Ohr hängen. Und genau sowas ist auch dem australischen DJ und Produzenten Young Franco passiert. Denn sein Song Falling Apart wurde von einem berühmten Telekommunikationsunternehmen, um genau zu sein, das mit dem angebissenen Obst im Logo, für einen Werbespot ausgewählt. Und daraufhin ist tatsächlich sein Song Falling Apart im Streaming richtig steil gegangen. Was Young Franco besonders macht, ist einfach dieser sommerliche Vibe, den er ausstrahlt. Es ist irgendwo zwischen Urban Pop, bisschen Soul, bisschen R&B und Rap mit dabei. Und selbst wenn gerade gar kein Sommer ist, strahlt er einfach dieses Gefühl weiterhin aus und lässt uns einfach mit einer Sonnenbrille am Strand liegen. Dass Young Franco das auch in anderen Songs als Falling Apart schafft, das zeigt der Australier jetzt schon seit einiger Zeit. Unter anderem auch im Song Come Through, für den er sich unter anderem Jomar und Son Reel als Feature-Gäste dazu geholt hat.

was für unsere Eltern vielleicht Bruce Springsteen war, mit seinen vielen Rocksongs und mit seinen tiefen, mitunter auch sehr politischen Messages, das ist für unsere Generation vielleicht der Brite Sam Fender. Der kommt aus dem englischen Newcastle upon Tyne und zeigt in den letzten Jahren immer mehr, dass er ein wenig das Erbe des Boss aus den USA von Bruce Springsteen antreten könnte. Zum einen musikalisch gibt es da einige Parallelen, denn beide pflegen einen durchaus etwas oldschool-lastigeren Rock, der aber trotzdem nie alt wirkt und sogar zeitlos. Aber die größeren Parallelen bei Sam Fender und Bruce Springsteen zeigen sich tatsächlich auch von den Geschichten, die beide erzählen. Bei Sam Fender ist das im Jahr 2021 vor allem auch in seinem neuen Album 17 Going Under zu sehen gewesen. Auf seinem ersten Album Hypersonic Missiles hatte er noch generell über die weltpolitische Lage oder auch über moralische Fragen, aber tatsächlich auch über persönliche Geschichten gesprochen. Und im neuen Album 17 Going Under, da beschreibt er tatsächlich sehr persönliche Geschichten aus seiner Jugend, auch als er noch 17 Jahre alt war und zum Beispiel in seiner Heimatstadt Newcastle nicht so wirklich eine Zukunft hatte und auch in der Familie nicht immer alles so rosig lief. Und das alles hat Sam Fender in diesem Album verarbeitet und öffnet dort seine Seele. Was dabei entsteht, sind sehr persönliche Rocksongs mit durchaus Krach, aber immer mit Herz und das auch mit ganz schön viel Wumms, wenn man ehrlich ist. Das alles hat Sam Fender 2022 sogar einen renommierten Brit Award beschert. Er hat nämlich den Preis für den besten Alternative Rock Act bei den Brit Awards geholt und damit auch so manch anderen sehr, sehr namhaften Gegner düpiert und den Award mit nach Hause genommen. Und spätestens damit sollte sicher sein, dass Sam Fender einer der größten Namen im Rock und Alternative Rock zurzeit ist. Und das hier ist 17 Going Under aus dem gleichnamigen Album von Sam Fender.

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Studieren, das ist nicht immer einfach, gerade jetzt in Corona-Zeiten. Es gibt Distanzunterricht, man hat so viel zu lernen. Es ist auch sowieso nicht immer einfach mit dem Orga-Kram, BAföG und allem, was da drum steht. Und Laune, naja, gerade in der Prüfungsphase macht es das in der Regel nicht so wirklich. Und trotzdem hat natürlich auch das Studium an sich immer wieder schöne Seiten, genauso wie das Leben auch wieder tolle Seiten hat. Und auch wenn man mal auf das Leben dann vielleicht in diesen Zeiten keinen Bock hat, gibt es immer wieder Musik, die uns daran erinnert, wie schön eben das Leben und auch mal das Studiumsleben sein kann. Die britische Band The Lathams hat auf ihrem Album How Beautiful Life Can Be genau solche Musik gemacht, die uns immer wieder daran zurückerinnern kann. Das liegt daran auch an ihrem durchaus optimistischen, fröhlich klingenden, folkigen Sound, den die Indie-Gruppe aus Wigan in der Nähe von Manchester dort produziert hat. Aber das liegt auch immer wieder an den positiven Botschaften, die dort in den Songs vermittelt werden. Klar, musikalisch ist das alles kein Neuanfang, aber trotzdem immer wieder optimistisch und gerade gut zu hören, wenn man selber vielleicht irgendwie mal gerade geknickt in der Ecke sitzt. Und mit dem Titelsong How Beautiful Life Can Be geht einem zumindest, wenn auch mal kurz für 3 Minuten, zumindest das Lächeln mal wieder auf.

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Nach laut kommt oftmals auch leise. Nach dem lauten Rausschreien kommt einfach auch mal irgendwann eine Phase, wo man eine Pause braucht, wo man auch mal reflektiert und wo man über sich selber nachdenkt und wo man auch einfach mal einen sicheren Ort braucht. Und über genau diese Themen singt die Berliner Indie-Künstlerin Föhr in ihrem Song Unspoken. Die sagt übrigens zu ihrer Musik im Generellen, dass ihre Musik ihr erlaubt hat, eine Pause zu nehmen und eine Welt zu schaffen, in der sie träumen und sich selbst finden kann und dass ihre Musik eine Art Safe Space, ein sicherer Ort sei, wo sie all ihre Gefühle und all ihr Gefühl von Sicherheit mit dem Publikum teilen kann. All das kann man in dem Song Unspoken tatsächlich sehr gut hören. Die etwas fragile Stimme trifft auf einen sehr kraftvollen und energisch produzierten Beat in dem Song, der insgesamt tatsächlich Spaß macht, mehr von Föhr zu entdecken. So.

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Normal ist es ja so, dass viele Menschen aus Deutschland nach Australien gehen. Zum Beispiel Studis, die ein Auslandssemester machen wollen oder viele Schülerinnen und Schüler, die ein Au-pair-Jahr machen möchten oder einfach nur Menschen, die in den Urlaub gehen möchten und die Natur in Australien genießen wollen. Dass es aber auch anders geht, gerade im Musikbereich, das beweist die Band Parcels seit einigen Jahren. Ursprünglich kommen die Jungs aus Australien nämlich aus dem Ort Byron Bay. Aber seit einiger Zeit leben sie mitten in Berlin und sind Teil der deutschen Indie-Szene. Mit ihrem ersten Album waren sie tatsächlich vor einigen Jahren auch bei Hochschulradio schon Stammgast auf unserer Playlist und sind mit Songs wie Tied Up Right Now rauf und runter gespielt worden. Seit 2021 gibt es jetzt ein neues Album, ein geteiltes Album der Parcels, wo wir auch eine neue Seite davon kennenlernen. Und für die sind sie zur Inspiration tatsächlich auch wieder in ihre Heimat nach Australien gereist, um sich dort in der Natur und von den Menschen inspirieren zu lassen. Day Night, so heißt das Doppelalbum. Day für den Tag, für etwas fröhlichere Sounds und Night für etwas düstere, gedämpftere Sounds, die tatsächlich die Nacht widerspiegeln sollen. Auf beiden Seiten gibt es einige schöne Songs, aber auf dem Tagesteil des Albums gibt es auch für Hochschulradio wieder einiges zu entdecken und vielleicht auch für eure Playlist. Einer dieser Songs davon

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Liste an großen Indie-Bands wird stetig fortgeschrieben. Wir sind Helden, Tokotronic, beide aus den 2000ern oder auch Kraftklub aus den 2010ern wären da zu nennen. Alle haben mittlerweile auch durchaus Erfolg im Mainstream gehabt oder haben ihn tatsächlich auch jetzt immer noch. Eine weitere Band, die diesen Weg gehen könnte in den Indie-Olymp, sind die Leoniden aus Kiel, die in den letzten Jahren immer mehr Erfolg im Indie-Bereich, aber tatsächlich auch darüber hinaus bereits gesammelt haben. 2021 kam ihr bereits drittes Album, Complex Happenings Reduced to a Simple Design, raus, das sich durchaus mit einigen ernsten Themen wie der Weltlage oder auch Depressionen beschäftigt, aber nie die Leichtigkeit aus den Augen verliert. Ein Beispiel dafür ist der Song New 68, der mit seiner lockeren Indie-Rock-Attitüde durchaus genretypisch wirkt, aber nie auch den etwas poppigeren, leichten Teil aus den Augen verliert.

sind wir doch mal ehrlich. Irgendwann ist auch mal Ende. Irgendwann wird es uns zu viel, egal ob Studium oder Privatleben. Und wir brauchen einfach mal ein bisschen was Zeit zum Durchatmen. Zeit für uns. Und genau sowas hat auch die britische Band Metronomy gebraucht. Inspiriert von der ganzen Erschöpfung durch Corona haben sie 2022 nämlich das Album Small World rausgebracht. Und für das haben sie sich tatsächlich auf sich besonnen und was sie brauchen, um einfach entspannen zu können. Das fängt schon beim Albumcover an, was tatsächlich einen Teich aus der Kindheit des Sängers Joseph Mount zeigt. Es geht sich aber auch um die Sounds, die Metronomy auf ihrem Album spielen. Es sind weniger verspielte Sounds, es sind durchaus poppige Sounds, aber auch welche, die entspannend wirken. Einer dieser Songs spricht für das Album sehr gut, auch angesichts der Corona-Situation, in der das Album entstanden ist. Things Will Be Fine. Es wirkt ein bisschen wie ein Mantra, das

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Social Media, Filme, Serien, überall gibt es sie. Vermeintlich perfekte Menschen. Menschen, die auf den ersten Blick ein perfektes Leben führen, das wahrscheinlich am Ende gar nicht so perfekt ist. Und trotzdem denken wir, Mensch, so würde ich auch gerne leben. Aber vielleicht führen wir ja in Wahrheit auch ein perfektes Leben. Das ist ein bisschen so die Idee, die die deutsche Indie-Band Portemonnaie auf ihrem Song Perfekte Menschen formuliert hat. In dem Song geht es nämlich darum und blickt mit einem zwinkernden Auge auf diese vermeintlich perfekten Menschen, zeigt uns aber auch auf, dass wir selber gar nicht so negativ über uns denken sollten und dass wir selber auch in der Hand haben, wie ein schönes Leben aussieht und dass am Ende nur das zählt, weil dass wir happy sind. Dieser Song ist auf dem Album Gesichter ohne Menschen erschienen, was Anfang 2022 rausgekommen ist.

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Nicht erst der Technikmogul Elon Musk kommt man um Cryptocurrency, also um Kryptowährungen, kaum noch herum. Mit Bitcoin und Co. versuchen viele Menschen und viele Unternehmen gerade das schnelle Geld zu machen und den großen Erfolg an Land zu ziehen. Um Bitcoin und Co. kommt man also entsprechend kaum herum. Aber ohne das Ganze hier zu einem Wirtschaftsseminar ausufern zu lassen, kann man das Ganze tatsächlich auch trotz der ganzen Ernsthaftigkeit der Situation etwas humorvoll sehen. Nämlich dann, wenn viele Menschen versuchen, das große Geld mit Kryptowährung zu machen, aber das große Geld meistens eben nicht eintritt. Das hat die britische Band All Jay in ihrem Song Hard Drive Gold auch humorvoll beleuchtet. Abseits dieser zwar durchaus ernsten Thematik, die humorvoll aufgezogen ist, ist der Song an sich ein wunderbarer Indie-Rock-Song, der das Album The Dream, was im Februar 2022 rausgekommen ist, wertvoll bereichert. Und übrigens, es lohnt sich generell auch tiefer in das Album reinzuschauen und die einzelnen Stories für sich zu entdecken.

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Ja, das kann man mal so machen. Ein Karrierestart haben wie Arlo Parks. Die britische Singer-Songwriterin hat nämlich tatsächlich einen Start nach Mars in ihre Karriere erlebt. Im Januar 2021 hat sie das Album Collapsed in Sunbeams rausgebracht. Ein Album, das mit viel Lyrik vor allem glänzt, mit Geschichten, die gehört werden wollen, viel zu erzählen haben und auch alleine schon geschrieben sehr wertvoll aussehen. Der leichte Klang, melodische Klang in ihren Songs veredelt allerdings diese Lieder nach wie vor. All das hat dazu geführt, dass Arlo Parks mit Preisen überhäuft wurde. Sie hat einen der renommierten Brit Awards eingeheimst. Sie war sogar für die Grammys nominiert, die größten Musikpreise der Welt. Kurz, ihre Karriere hat ordentlich Fahrt aufgenommen. Und all das macht Arlo Parks tatsächlich auch nach diesem fulminanten Start weiterhin. Ein Beispiel ist der Song Softly.

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Kritikerinnen und Kritiker sagen ja immer wieder mal, Rock sei tot. Gerade was Mainstream-Erfolg betrifft. Aber in Wahrheit ist Rock eigentlich sogar quick lebendig. Und das wissen wir nicht erst seit dem Mainstream-Erfolg der italienischen Band Måneskin. Nein, auch abseits der vermeintlich ausgetretenen Pfade gibt es viel zu entdecken im Rockbereich. Gerade zum Beispiel im Postpunk, ein Genre, das in den letzten Jahren immer mehr zurückkommt und in dem sich immer mehr Bands zu Hause fühlen. Gerade in Irland und Großbritannien. Ein Aushängeschild dieses Genres ist tatsächlich die irische Band Fontaines D.C. Aus Dublin kommend haben sie viele raue Songs, in denen sie auch immer mal wieder über ihre Heimat Irland sprechen und in ihren Texten eine gewisse Tiefe einbauen, die manche vielleicht gar nicht für Postpunk gewöhnt sind oder gedacht hätten. Auch in 2022 haben sich Fontaines D.C. mit ihrem Album Skinty Fear, was ein irischer Ausspruch ist, zurückgemeldet, zum Beispiel mit dem Song Jackie Down the Line.

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ihr eigentlich schon mal was von der Isle of Wight gehört? Wenn nicht, ehrlich gesagt, ist es tatsächlich gar nicht so dramatisch, denn die kleine Insel, die zu Großbritannien gehört und mitten im Ärmelkanal liegt, die ist tatsächlich ziemlich übersehbar. Sie ist nicht wirklich groß und wirklich mega gut erreichbar ist sie tatsächlich auch nicht und mega groß kennen tut man sie auch nicht. Aber warum reden wir dann über die Isle of Wight jetzt hier? Das liegt daran, dass die Isle of Wight insbesondere 2021 einen großen musikalischen Dienst hervorgebracht hat. Sie hat nämlich tatsächlich eine neue Band aus Großbritannien auf die Bühne gespült, die in Indie- und Rockkreisen gerade für ziemlich Aufmerksamkeit sorgt. Das ist die Band Wet Leg. Die besteht aus Rian Teasdale und Hester Chambers und macht tatsächlich eine sehr interessante Mischung aus etwas oldschooligem Rock, der sehr rau klingt und sehr garagig und sehr punkig, aber trotzdem immer wieder indiehaft und eingängig. Zusammen kennengelernt haben die beiden sich tatsächlich auch auf dem örtlichen College der Isle of Wight und haben dann nach einiger Zeit der Freundschaft beschlossen, ach komm, lass doch einfach mal zusammen Musik machen. 2022 ist für sie das Jahr gewesen, wo sie ihr Debütalbum rausgebracht haben und auch groß rausgekommen sind. Und daran hat auch dieser Song ordentlich mitgearbeitet. Too Late Now.

Hallo Hochschulradio Düsseldorf, bitte. Ach ne, warte. Wie macht man das denn? Hi, wir sind's, die Backstreet Boys. Und ihr hört das Hochschulradio Düsseldorf. Hat man gemerkt, dass das nicht die Backstreet Boys waren, ne? Nee, nur Simon Beek hier von 1 Live, aber reicht da manchmal. Everybody move. Ach, mit Singen ist doof, weil jetzt kommt ja Musik, ne?

Ja, wir leben im Internetzeitalter und trotzdem, Werbung und irgendwie Werbespots können immer noch eine gewisse Entfaltung und eine gewisse Macht ausbreiten. Denn die Songs, die darin verwendet werden können, die bleiben dann doch im besten Fall doch auch im Ohr hängen. Und genau sowas ist auch dem australischen DJ und Produzenten Young Franco passiert. Denn sein Song Falling Apart wurde von einem berühmten Telekommunikationsunternehmen, um genau zu sein, das mit dem angebissenen Obst im Logo, für einen Werbespot ausgewählt. Und daraufhin ist tatsächlich sein Song Falling Apart im Streaming richtig steil gegangen. Was Young Franco besonders macht, ist einfach dieser sommerliche Vibe, den er ausstrahlt. Es ist irgendwo zwischen Urban Pop, bisschen Soul, bisschen R&B und Rap mit dabei. Und selbst wenn gerade gar kein Sommer ist, strahlt er einfach dieses Gefühl weiterhin aus und lässt uns einfach mit einer Sonnenbrille am Strand liegen. Dass Young Franco das auch in anderen Songs als Falling Apart schafft, das zeigt der Australier jetzt schon seit einiger Zeit. Unter anderem auch im Song Come Through, für den er sich unter anderem Jomar und Sonreal als Feature-Gäste dazugeholt hat.

was für unsere Eltern vielleicht Bruce Springsteen war, mit seinen vielen Rocksongs und mit seinen tiefen, mitunter auch sehr politischen Messages, das ist für unsere Generation vielleicht der Brite Sam Fender. Der kommt aus dem englischen Newcastle upon Tyne und zeigt in den letzten Jahren immer mehr, dass er ein wenig das Erbe des Boss aus den USA von Bruce Springsteen antreten könnte. Zum einen musikalisch gibt es da einige Parallelen, denn beide pflegen einen durchaus etwas oldschool-lastigeren Rock, der aber trotzdem nie alt wirkt und sogar zeitlos. Aber die größeren Parallelen bei Sam Fender und Bruce Springsteen zeigen sich tatsächlich auch von den Geschichten, die beide erzählen. Bei Sam Fender ist das im Jahr 2021 vor allem auch in seinem neuen Album 17 Going Under zu sehen gewesen. Auf seinem ersten Album Hypersonic Missiles hatte er noch generell über die weltpolitische Lage oder auch über moralische Fragen, aber tatsächlich auch über persönliche Geschichten gesprochen. Und im neuen Album 17 Going Under, da beschreibt er tatsächlich sehr persönliche Geschichten aus seiner Jugend, auch als er noch 17 Jahre alt war und zum Beispiel in seiner Heimatstadt Newcastle nicht so wirklich eine Zukunft hatte und auch in der Familie nicht immer alles so rosig lief. Und das alles hat Sam Fender in diesem Album verarbeitet und öffnet dort seine Seele. Was dabei entsteht, sind sehr persönliche Rocksongs mit durchaus Krach, aber immer mit Herz und das auch mit ganz schön viel Wumms, wenn man ehrlich ist. Das alles hat Sam Fender 2022 sogar einen renommierten Brit Award beschert. Er hat nämlich den Preis für den besten Alternative Rock Act bei den Brit Awards geholt und damit auch so manch anderen sehr, sehr namhaften Gegner düpiert und den Award mit nach Hause genommen. Und spätestens damit sollte sicher sein, dass Sam Fender einer der größten Namen im Rock und Alternative Rock zurzeit ist. Und das hier ist 17 Going Under aus dem gleichnamigen Album von Sam Fender.

Studieren, das ist nicht immer einfach, gerade jetzt in Corona-Zeiten. Es gibt Distanzunterricht, man hat so viel zu lernen, es ist auch sowieso nicht immer einfach mit dem Orga-Kram, BAföG und allem, was da drum steht. Und Laune, naja, gerade in der Prüfungsphase macht es das in der Regel nicht so wirklich. Und trotzdem hat natürlich auch das Studium an sich immer wieder schöne Seiten, genauso wie das Leben auch wieder tolle Seiten hat. Und auch wenn man mal auf das Leben dann vielleicht in diesen Zeiten keinen Bock hat, gibt es immer wieder Musik, die uns daran erinnert, wie schön eben das Leben und auch mal das Studiumsleben sein kann. Die britische Band The Lathams hat auf ihrem Album How Beautiful Life Can Be genau solche Musik gemacht, die uns immer wieder daran zurückerinnern kann. Das liegt daran auch an ihrem durchaus optimistischen, fröhlich klingenden, folkigen Sound, den die Indie-Gruppe aus Wigan in der Nähe von Manchester dort produziert hat. Aber das liegt auch immer wieder an den positiven Botschaften, die dort in den Songs vermittelt werden. Klar, musikalisch ist das alles kein Neuanfang, aber trotzdem immer wieder optimistisch und gerade gut zu hören, wenn man selber vielleicht irgendwie mal gerade geknickt in der Ecke sitzt. Und mit dem Titelsong How Beautiful Life Can Be geht einem zumindest, wenn auch mal kurz für 3 Minuten, zumindest das Lächeln mal wieder auf.

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Nach laut kommt oftmals auch leise. Nach dem lauten Rausschreien kommt einfach auch mal irgendwann eine Phase, wo man eine Pause braucht, wo man auch mal reflektiert und wo man über sich selber nachdenkt und wo man auch einfach mal einen sicheren Ort braucht. Und über genau diese Themen singt die Berliner Indie-Künstlerin Föhr in ihrem Song Unspoken. Die sagt übrigens zu ihrer Musik im Generellen, dass ihre Musik ihr erlaubt hat, eine Pause zu nehmen und eine Welt zu schaffen, in der sie träumen und sich selbst finden kann und dass ihre Musik eine Art Safe Space, ein sicherer Ort sei, wo sie all ihre Gefühle und all ihr Gefühl von Sicherheit mit dem Publikum teilen kann. All das kann man in dem Song Unspoken tatsächlich sehr gut hören. Die etwas fragile Stimme trifft auf einen sehr kraftvollen und energisch produzierten Beat in dem Song, der insgesamt tatsächlich Spaß macht, mehr von Föhr zu entdecken. So.

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Normal ist es ja so, dass viele Menschen aus Deutschland nach Australien gehen. Zum Beispiel Studis, die ein Auslandssemester machen wollen oder viele Schülerinnen und Schüler, die ein Au-pair-Jahr machen möchten oder einfach nur Menschen, die in den Urlaub gehen möchten und die Natur in Australien genießen wollen. Dass es aber auch anders geht, gerade im Musikbereich, das beweist die Band Parcels seit einigen Jahren. Ursprünglich kommen die Jungs aus Australien, nämlich aus dem Ort Byron Bay. Aber seit einiger Zeit leben sie mitten in Berlin und sind Teil der deutschen Indie-Szene. Mit ihrem ersten Album waren sie tatsächlich vor einigen Jahren auch bei Hochschulradio schon Stammgast auf unserer Playlist und sind mit Songs wie Tied Up Right Now rauf und runter gespielt worden. Seit 2021 gibt es jetzt ein neues Album, ein geteiltes Album der Parcels, wo wir auch eine neue Seite davon kennenlernen. Und für die sind sie zur Inspiration tatsächlich auch wieder in ihre Heimat nach Australien gereist, um sich dort in der Natur und von den Menschen inspirieren zu lassen. Day Night, so heißt das Doppelalbum. Day für den Tag, für etwas fröhlichere Sounds und Night für etwas düstere, gedämpftere Sounds, die tatsächlich die Nacht widerspiegeln sollen. Auf beiden Seiten gibt es einige schöne Songs, aber auf dem Tagesteil des Albums gibt es auch für Hochschulradio wieder einiges zu entdecken und vielleicht auch für eure Playlist. Einer dieser Songs davon ist

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Liste an großen Indie-Bands wird stetig fortgeschrieben. Wir sind Helden, Tokotronic, beide aus den 2000ern oder auch Kraftklub aus den 2010ern wären da zu nennen. Alle haben mittlerweile auch durchaus Erfolg im Mainstream gehabt oder haben ihn tatsächlich auch jetzt immer noch. Eine weitere Band, die diesen Weg gehen könnte in den Indie-Olymp, sind die Leoniden aus Kiel, die in den letzten Jahren immer mehr Erfolg im Indie-Bereich, aber tatsächlich auch darüber hinaus bereits gesammelt haben. 2021 kam ihr bereits drittes Album, Complex Happenings Reduced to a Simple Design, raus, das sich durchaus mit einigen ernsten Themen wie der Weltlage oder auch Depressionen beschäftigt, aber nie die Leichtigkeit aus den Augen verliert. Ein Beispiel dafür ist der Song New 68, der mit seiner lockeren Indie-Rock-Attitüde durchaus genretypisch wirkt, aber nie auch den etwas poppigeren, leichten Teil aus den Augen verliert.

sind wir doch mal ehrlich, irgendwann ist auch mal Ende. Irgendwann wird es uns zu viel, egal ob Studium oder Privatleben. Und wir brauchen einfach mal ein bisschen was Zeit zum Durchatmen. Zeit für uns. Und genau sowas hat auch die britische Band Metronomy gebraucht. Inspiriert von der ganzen Erschöpfung durch Corona haben sie 2022 nämlich das Album Small World rausgebracht. Und für das haben sie sich tatsächlich auf sich besonnen und was sie brauchen, um einfach entspannen zu können. Das fängt schon beim Albumcover an, was tatsächlich einen Teich aus der Kindheit des Sängers Joseph Mount zeigt. Es geht sich aber auch um die Sounds, die Metronomy auf ihrem Album spielen. Es sind weniger verspielte Sounds, es sind durchaus poppige Sounds, aber auch welche, die entspannend wirken. Einer dieser Songs spricht für das Album sehr gut, auch angesichts der Corona-Situation, in der das Album entstanden ist. Things will be fine. Es wirkt ein bisschen wie ein Mantra, dass, egal was gerade passieren wird, am Ende doch irgendwie alles gut wird, wenn man dran glaubt. Things will be fine von Metronomy.

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Social Media, Filme, Serien, überall gibt es sie. Vermeintlich perfekte Menschen. Menschen, die auf den ersten Blick ein perfektes Leben führen, das wahrscheinlich am Ende gar nicht so perfekt ist. Und trotzdem denken wir, Mensch, so würde ich auch gerne leben. Aber vielleicht führen wir ja in Wahrheit auch ein perfektes Leben. Das ist ein bisschen so die Idee, die die deutsche Indie-Band Portemonnaie auf ihrem Song Perfekte Menschen formuliert hat. In dem Song geht es nämlich darum und blickt mit einem zwinkernden Auge auf diese vermeintlich perfekten Menschen, zeigt uns aber auch auf, dass wir selber gar nicht so negativ über uns denken sollten und dass wir selber auch in der Hand haben, wie ein schönes Leben aussieht und dass am Ende nur das zählt, weil dass wir happy sind. Dieser Song ist auf dem Album Gesichter ohne Menschen erschienen, was Anfang 2022 rausgekommen ist.

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nicht erst der Technikmogul Elon Musk kommt man um Cryptocurrency, also um Kryptowährungen, kaum noch herum. Mit Bitcoin und Co. versuchen viele Menschen und viele Unternehmen gerade das schnelle Geld zu machen und den großen Erfolg an Land zu ziehen. Um Bitcoin und Co. kommt man also entsprechend kaum herum. Aber ohne das Ganze hier zu einem Wirtschaftsseminar ausufern zu lassen, kann man das Ganze tatsächlich auch trotz der ganzen Ernsthaftigkeit der Situation etwas humorvoll sehen. Nämlich dann, wenn viele Menschen versuchen, das große Geld mit Kryptowährung zu machen, aber das große Geld meistens eben nicht eintritt. Das hat die britische Band All Jay in ihrem Song Hard Drive Gold auch humorvoll beleuchtet. Abseits dieser zwar durchaus ernsten Thematik, die humorvoll aufgezogen ist, ist der Song an sich ein wunderbarer Indie-Rock-Song, der das Album The Dream, was im Februar 2022 rausgekommen ist, wertvoll bereichert. Und übrigens, es lohnt sich generell auch tiefer in das Album reinzuschauen und die einzelnen Stories für sich zu entdecken. 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

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Wir bieten Nachhilfe für Kinder aus einkommensschwachen Familien an, suchen ganz viele Studenten momentan, und ihr hört das Hochschulradio Düsseldorf.

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Ja, das kann man mal so machen. Ein Karrierestart haben wie Arlo Parks. Die britische Singer-Songwriterin hat nämlich tatsächlich einen Start nach Mars in ihre Karriere erlebt. Im Januar 2021 hat sie das Album Collapsed in Sunbeams rausgebracht. Ein Album, das mit viel Lyrik vor allem glänzt, mit Geschichten, die gehört werden wollen, viel zu erzählen haben und auch alleine schon geschrieben sehr wertvoll aussehen. Der leichte Klang, melodische Klang in ihren Songs veredelt allerdings diese Lieder nach wie vor. All das hat dazu geführt, dass Arlo Parks mit Preisen überhäuft wurde. Sie hat einen der renommierten Brit Awards eingeheimst. Sie war sogar für die Grammys nominiert, die größten Musikpreise der Welt. Kurz, ihre Karriere hat ordentlich Fahrt aufgenommen. Und all das macht Arlo Parks tatsächlich auch nach diesem fulminanten Start weiterhin. Ein Beispiel ist der Song Softly.

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Und Kritiker sagen ja immer wieder mal, Rock sei tot, gerade was Mainstream-Erfolg betrifft. Aber in Wahrheit ist Rock eigentlich sogar quick lebendig. Und das wissen wir nicht erst seit dem Mainstream-Erfolg der italienischen Band Måneskin. Nein, auch abseits der vermeintlich ausgetretenen Pfade gibt es viel zu entdecken im Rockbereich. Gerade zum Beispiel im Postpunk, ein Genre, das in den letzten Jahren immer mehr zurückkommt und in dem sich immer mehr Bands zu Hause fühlen. Gerade in Irland und Großbritannien. Ein Aushängeschild dieses Genres ist tatsächlich die irische Band Fontaines D.C. Aus Dublin kommend haben sie viele raue Songs, in denen sie auch immer mal wieder über ihre Heimat Irland sprechen und in ihren Texten eine gewisse Tiefe einbauen, die manche vielleicht gar nicht für Postpunk gewöhnt sind oder gedacht hätten. Auch in 2022 haben sich Fontaines D.C. mit ihrem Album Skinty Fear, was ein irischer Ausspruch ist, zurückgemeldet, zum Beispiel mit dem Song Jackie Down the Line.

Habt ihr eigentlich schon mal was von der Isle of Wight gehört? Wenn nicht, ehrlich gesagt, ist es tatsächlich gar nicht so dramatisch, denn die kleine Insel, die zu Großbritannien gehört und mitten im Ärmelkanal liegt, die ist tatsächlich ziemlich übersehbar. Sie ist nicht wirklich groß und wirklich mega gut erreichbar ist sie tatsächlich auch nicht und mega groß kennen tut man sie auch nicht. Aber warum reden wir dann über die Isle of Wight jetzt hier? Das liegt daran, dass die Isle of Wight insbesondere 2021 einen großen musikalischen Dienst hervorgebracht hat. Sie hat nämlich tatsächlich eine neue Band aus Großbritannien auf die Bühne gespült, die in Indie- und Rockkreisen gerade für ziemlich Aufmerksamkeit sorgt. Das ist die Band Wet Leg. Die besteht aus Rian Teasdale und Hester Chambers und macht tatsächlich eine sehr interessante Mischung aus etwas oldschooligem Rock, der sehr rau klingt und sehr garagig und sehr punkig, aber trotzdem immer wieder indiehaft und eingängig. Zusammen kennengelernt haben die beiden sich tatsächlich auch auf dem örtlichen College der Isle of Wight und haben dann nach einiger Zeit der Freundschaft beschlossen, ach komm, lass doch einfach mal zusammen Musik machen. 2022 ist für sie das Jahr gewesen, wo sie ihr Debütalbum rausgebracht haben und auch groß rausgekommen sind. Und daran hat auch dieser Song ordentlich mitgearbeitet. 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

Hallo Hochschulradio Düsseldorf, bitte. Ach ne, warte. Wie macht man das denn? Hi, wir sind's, die Backstreet Boys. Und ihr hört das Hochschulradio Düsseldorf. Hat man gemerkt, dass das nicht die Backstreet Boys waren, ne? Nee, nur Simon Beek hier von 1 Live, aber reicht ja manchmal. Everybody move. Ach, mit Singen ist doof, weil jetzt kommt ja Musik, ne?

Ja, wir leben im Internetzeitalter und trotzdem, Werbung und irgendwie Werbespots können immer noch eine gewisse Entfaltung und eine gewisse Macht ausbreiten. Denn die Songs, die darin verwendet werden können, die bleiben dann doch im besten Fall doch auch im Ohr hängen. Und genau sowas ist auch dem australischen DJ und Produzenten Young Franco passiert. Denn sein Song Falling Apart wurde von einem berühmten Telekommunikationsunternehmen, um genau zu sein, das mit dem angebissenen Obst im Logo, für einen Werbespot ausgewählt. Und daraufhin ist tatsächlich sein Song Falling Apart im Streaming richtig steil gegangen. Was Young Franco besonders macht, ist einfach dieser sommerliche Vibe, den er ausstrahlt. Es ist irgendwo zwischen Urban Pop, bisschen Soul, bisschen R&B und Rap mit dabei. Und selbst wenn gerade gar kein Sommer ist, strahlt er einfach dieses Gefühl weiterhin aus und lässt uns einfach mit einer Sonnenbrille am Strand liegen. Dass Young Franco das auch in anderen Songs als Falling Apart schafft, das zeigt der Australier jetzt schon seit einiger Zeit. Unter anderem auch im Song Come Through, für den er sich unter anderem Jomar und Sonreal als Feature-Gäste dazugeholt hat.

was für unsere Eltern vielleicht Bruce Springsteen war, mit seinen vielen Rocksongs und mit seinen tiefen, mitunter auch sehr politischen Messages. Das ist für unsere Generation vielleicht der Brite Sam Fender. Der kommt aus dem englischen Newcastle upon Tyne und zeigt in den letzten Jahren immer mehr, dass er ein wenig das Erbe des Boss aus den USA von Bruce Springsteen antreten könnte. Zum einen musikalisch gibt es da einige Parallelen, denn beide pflegen einen durchaus etwas oldschool-lastigeren Rock, der aber trotzdem nie alt wirkt und sogar zeitlos. Aber die größeren Parallelen bei Sam Fender und Bruce Springsteen zeigen sich tatsächlich auch von den Geschichten, die beide erzählen. Bei Sam Fender ist das im Jahr 2021 vor allem auch in seinem neuen Album 17 Going Under zu sehen gewesen. Auf seinem ersten Album Hypersonic Missiles hatte er noch generell über die weltpolitische Lage oder auch über moralische Fragen, aber tatsächlich auch über persönliche Geschichten gesprochen. Und im neuen Album 17 Going Under, da beschreibt er tatsächlich sehr persönliche Geschichten aus seiner Jugend, auch als er noch 17 Jahre alt war und zum Beispiel in seiner Heimatstadt Newcastle nicht so wirklich eine Zukunft hatte und auch in der Familie nicht immer alles so rosig lief. Und das alles hat Sam Fender in diesem Album verarbeitet und öffnet dort seine Seele. Was dabei entsteht, sind sehr persönliche Rocksongs mit durchaus Krach, aber immer mit Herz und das auch mit ganz schön viel Wumms, wenn man ehrlich ist. Das alles hat Sam Fender 2022 sogar einen renommierten Brit Award beschert. Er hat nämlich den Preis für den besten Alternative Rock Act bei den Brit Awards geholt und damit auch so manch anderen sehr, sehr namhaften Gegner düpiert und den Award mit nach Hause genommen. Und spätestens damit sollte sicher sein, dass Sam Fender einer der größten Namen im Rock und Alternative Rock zurzeit ist. Und das hier ist 17 Going Under aus dem gleichnamigen Album von Sam Fender.

Studieren, das ist nicht immer einfach, gerade jetzt in Corona-Zeiten. Es gibt Distanzunterricht, man hat so viel zu lernen, es ist auch sowieso nicht immer einfach mit dem Orga-Kram, BAföG und allem, was da drum steht. Und Laune, naja, gerade in der Prüfungsphase macht es das in der Regel nicht so wirklich. Und trotzdem hat natürlich auch das Studium an sich immer wieder schöne Seiten, genauso wie das Leben auch wieder tolle Seiten hat. Und auch wenn man mal auf das Leben dann vielleicht in diesen Zeiten keinen Bock hat, gibt es immer wieder Musik, die uns daran erinnert, wie schön eben das Leben und auch mal das Studiumsleben sein kann. Die britische Band The Lathams hat auf ihrem Album How Beautiful Life Can Be genau solche Musik gemacht, die uns immer wieder daran zurückerinnern kann. Das liegt daran auch an ihrem durchaus optimistischen, fröhlich klingenden, folkigen Sound, den die Indie-Gruppe aus Wigan in der Nähe von Manchester dort produziert hat. Aber das liegt auch immer wieder an den positiven Botschaften, die dort in den Songs vermittelt werden. Klar, musikalisch ist das alles kein Neuanfang, aber trotzdem immer wieder optimistisch und gerade gut zu hören, wenn man selber vielleicht irgendwie mal gerade geknickt in der Ecke sitzt. Und mit dem Titelsong How Beautiful Life Can Be geht einem zumindest, wenn auch mal kurz für 3 Minuten, zumindest das Lächeln mal wieder auf.

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Nach laut kommt oftmals auch leise. Nach dem lauten Rausschreien kommt einfach auch mal irgendwann eine Phase, wo man eine Pause braucht, wo man auch mal reflektiert und wo man über sich selber nachdenkt und wo man auch einfach mal einen sicheren Ort braucht. Und über genau diese Themen singt die Berliner Indie-Künstlerin Föhr in ihrem Song Unspoken. Die sagt übrigens zu ihrer Musik im Generellen, dass ihre Musik ihr erlaubt hat, eine Pause zu nehmen und eine Welt zu schaffen, in der sie träumen und sich selbst finden kann und dass ihre Musik eine Art Safe Space, ein sicherer Ort sei, wo sie all ihre Gefühle und all ihr Gefühl von Sicherheit mit dem Publikum teilen kann. All das kann man in dem Song Unspoken tatsächlich sehr gut hören. Die etwas fragile Stimme trifft auf einen sehr kraftvollen und energisch produzierten Beat in dem Song, der insgesamt tatsächlich Spaß macht, mehr von Föhr zu entdecken. So.

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Normal ist es ja so, dass viele Menschen aus Deutschland nach Australien gehen. Zum Beispiel Studis, die ein Auslandssemester machen wollen, oder viele Schülerinnen und Schüler, die ein Au-pair-Jahr machen möchten, oder einfach nur Menschen, die in den Urlaub gehen möchten und die Natur in Australien genießen wollen. Dass es aber auch anders geht, gerade im Musikbereich, das beweist die Band Parcels seit einigen Jahren. Ursprünglich kommen die Jungs aus Australien, nämlich aus dem Ort Byron Bay. Aber seit einiger Zeit leben sie mitten in Berlin und sind Teil der deutschen Indie-Szene. Mit ihrem ersten Album waren sie tatsächlich vor einigen Jahren auch bei Hochschulradio schon Stammgast auf unserer Playlist und sind mit Songs wie Tied Up Right Now rauf und runter gespielt worden. Seit 2021 gibt es jetzt ein neues Album, ein geteiltes Album der Parcels, wo wir auch eine neue Seite davon kennenlernen. Und für die sind sie zur Inspiration tatsächlich auch wieder in ihre Heimat nach Australien gereist, um sich dort in der Natur und von den Menschen inspirieren zu lassen. Day Night, so heißt das Doppelalbum. Day für den Tag, für etwas fröhlichere Sounds, und Night für etwas düstere, gedämpftere Sounds, die tatsächlich die Nacht widerspiegeln sollen. Auf beiden Seiten gibt es einige schöne Songs, aber auf dem Tagesteil des Albums gibt es auch für Hochschulradio wieder einiges zu entdecken und vielleicht auch für eure Playlist. Einer dieser Songs davon

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Liste an großen Indie-Bands wird stetig fortgeschrieben. Wir sind Helden, Tokotronic, beide aus den 2000ern oder auch Kraftklub aus den 2010ern wären da zu nennen. Alle haben mittlerweile auch durchaus Erfolg im Mainstream gehabt oder haben ihn tatsächlich auch jetzt immer noch. Eine weitere Band, die diesen Weg gehen könnte in den Indie-Olymp, sind die Leoniden aus Kiel, die in den letzten Jahren immer mehr Erfolg im Indie-Bereich, aber tatsächlich auch darüber hinaus bereits gesammelt haben. 2021 kam ihr bereits drittes Album, Complex Happenings Reduced to a Simple Design, raus, das sich durchaus mit einigen ernsten Themen wie der Weltlage oder auch Depressionen beschäftigt, aber nie die Leichtigkeit aus den Augen verliert. Ein Beispiel dafür ist der Song New 68, der mit seiner lockeren Indie-Rock-Attitüde durchaus genretypisch wirkt, aber nie auch den etwas poppigeren, leichten Teil aus den Augen verliert.

sind wir doch mal ehrlich. Irgendwann ist auch mal Ende. Irgendwann wird es uns zu viel, egal ob Studium oder Privatleben. Und wir brauchen einfach mal ein bisschen was Zeit zum Durchatmen. Zeit für uns. Und genau sowas hat auch die britische Band Metronomy gebraucht. Inspiriert von der ganzen Erschöpfung durch Corona haben sie 2022 nämlich das Album Small World rausgebracht. Und für das haben sie sich tatsächlich auf sich besonnen und was sie brauchen, um einfach entspannen zu können. Das fängt schon beim Albumcover an, was tatsächlich einen Teich aus der Kindheit des Sängers Joseph Mount zeigt. Es geht sich aber auch um die Sounds, die Metronomy auf ihrem Album spielen. Es sind weniger verspielte Sounds, es sind durchaus poppige Sounds, aber auch welche, die entspannend wirken. Einer dieser Songs spricht für das Album sehr gut, auch angesichts der Corona-Situation, in der das Album entstanden ist. Things will be fine. Es wirkt ein bisschen wie ein Mantra, dass, egal was gerade passieren wird, am Ende doch irgendwie alles gut wird, wenn man dran glaubt. Things will be fine von Metronomy.

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Social Media, Filme, Serien, überall gibt es sie. Vermeintlich perfekte Menschen. Menschen, die auf den ersten Blick ein perfektes Leben führen, das wahrscheinlich am Ende gar nicht so perfekt ist. Und trotzdem denken wir, Mensch, so würde ich auch gerne leben. Aber vielleicht führen wir ja in Wahrheit auch ein perfektes Leben. Das ist ein bisschen so die Idee, die die deutsche Indie-Band Portemonnaie auf ihrem Song Perfekte Menschen formuliert hat. In dem Song geht es nämlich darum und blickt mit einem zwinkernden Auge auf diese vermeintlich perfekten Menschen, zeigt uns aber auch auf, dass wir selber gar nicht so negativ über uns denken sollten und dass wir selber auch in der Hand haben, wie ein schönes Leben aussieht und dass am Ende nur das zählt, weil dass wir happy sind. Dieser Song ist auf dem Album Gesichter ohne Menschen erschienen, was Anfang 2022 rausgekommen ist.

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Mein Name ist Ulrich Wickert. Ihr hört Hochschulradio Düsseldorf und ich wünsche euch einen angenehmen Abend und dann viel später eine geruhsame Nacht.

Du sagst Worte wie Cinematik Sonor, Phonorit und Aerocolor und Rosa Luft.

Nicht erst der Technikmogul Elon Musk kommt man um Cryptocurrency, also um Kryptowährungen, kaum noch herum. Mit Bitcoin und Co. versuchen viele Menschen und viele Unternehmen gerade das schnelle Geld zu machen und den großen Erfolg an Land zu ziehen. Um Bitcoin und Co. kommt man also entsprechend kaum herum. Aber ohne das Ganze hier zu einem Wirtschaftsseminar ausufern zu lassen, kann man das Ganze tatsächlich auch trotz der ganzen Ernsthaftigkeit der Situation etwas humorvoll sehen. Nämlich dann, wenn viele Menschen versuchen, das große Geld mit Kryptowährungen zu machen, aber das große Geld meistens eben nicht eintritt. Das hat die britische Band All J in ihrem Song Hard Drive Gold auch humorvoll beleuchtet. Abseits dieser zwar durchaus ernsten Thematik, die humorvoll aufgezogen ist, ist der Song an sich ein wunderbarer Indie-Rock-Song, der das Album The Dream, was im Februar 2022 rausgekommen ist, wertvoll bereichert. Und übrigens, es lohnt sich generell auch tiefer in das Album reinzuschauen und die einzelnen Stories für sich zu entdecken. 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

Ja, das kann man mal so machen. Ein Karrierestart haben wie Arlo Parks. Die britische Singer-Songwriterin hat nämlich tatsächlich einen Start nach Mars in ihre Karriere erlebt. Im Januar 2021 hat sie das Album Collapsed in Sunbeams rausgebracht. Ein Album, das mit viel Lyrik vor allem glänzt, mit Geschichten, die gehört werden wollen, viel zu erzählen haben und auch alleine schon geschrieben sehr wertvoll aussehen. Der leichte Klang, melodische Klang in ihren Songs veredelt allerdings diese Lieder nach wie vor. All das hat dazu geführt, dass Arlo Parks mit Preisen überhäuft wurde. Sie hat einen der renommierten Brit Awards eingeheimst. Sie war sogar für die Grammys nominiert, die größten Musikpreise der Welt. Kurz, ihre Karriere hat ordentlich Fahrt aufgenommen. Und all das macht Arlo Parks tatsächlich auch nach diesem fulminanten Start weiterhin. Ein Beispiel ist der Song Softly.

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Kritikerinnen und Kritiker sagen ja immer wieder mal, Rock sei tot, gerade was Mainstream-Erfolg betrifft. Aber in Wahrheit ist Rock eigentlich sogar quick lebendig. Und das wissen wir nicht erst seit dem Mainstream-Erfolg der italienischen Band Måneskin. Nein, auch abseits der vermeintlich ausgetretenen Pfade gibt es viel zu entdecken im Rockbereich. Gerade zum Beispiel im Postpunk, ein Genre, das in den letzten Jahren immer mehr zurückkommt und in dem sich immer mehr Bands zu Hause fühlen. Gerade in Irland und Großbritannien. Ein Aushängeschild dieses Genres ist tatsächlich

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